0: herzlich willkommen zu den Country Hits hier im Wartburg Radio 96.5 aus Eisenach, Hall of Music aus Bremen, Country Road 58 aus Hannover und laut.fm/Nashville. Ich lerne es nicht mehr.
1: Du wolltest das ja mal aufnehmen und dann kannst du es mal abspielen.
0: Herzlich willkommen, liebe Ellie.
1: Hallo Mike.
0: Die Ellie ist ein bisschen gestresst.
1: Kriegst gleich ein paar. Echt?
0: Es ist jetzt, kriege ich schon.
1: Das ist doch wahr.
0: Schon mal am Anfang gibt es schon Haue. Na gut, ich sage jetzt nichts
1: mehr. Ich habe ja hier kein Mitspracherecht, ja. Also.
0: Ach so.
1: Halt mal die Bälle flach.
0: Ja gut, ich halte die Bälle jetzt ganz flach. Wir spielen sofort Musik und die Ellie sagt uns, was kommt.
1: Ja, wir fangen an mit den Oak Ridge Boys und die singen uns Trying to Love Two Women. Ein Nummer-2-Titel vom Juni 1980. Und auf Nummer 8 war Willie Nelson mit dem Titel Midnight Rider.
0: Herzlich hier. Ich bin schon total durcheinander.
1: Knoten, ja, genau. In der Zunge.
0: Ja. Also viel Spaß, gute Unterhaltung.

0: Willie Nelson. So, wir haben heute alles aufgefahren, was aufzufahren geht, was Luft spenden kann, um uns hier ein bisschen abzukühlen. Wir haben muntere 30 Grad, weil das Homestudio befindet sich ja unterm Dach, gell?
1: Ja, genau.
0: Ja, und wir grüßen erstmal in die Runde, und zwar einmal nach Sigmaringen zu meinem Herrn Vater, der liegt im Krankenhaus, wünschen ihm gute Besserung. Er hat mir geschrieben, er möchte heute zuhören.
1: Oh, das ist aber schön. Wir denken an dich, Peter. Halt uns bitte auf dem Laufenden.
0: Das macht er. Ich habe auch schon mal telefoniert.
1: Gut, das erzählst du mir.
0: Ja, gut. Und natürlich grüßen wir auch ins Weserbergland.
1: Die Steffi und den Heikus, haben sie uns schon geschrieben?
0: Ja, die Stefanie hat schon geschrieben. Und natürlich grüßen wir alle, die heute Geburtstag haben sollten. Herzlichen Glückwunsch zu ihrem, eurem Geburtstag. Und wir machen weiter mit diesem hier.
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0: So, Elli.
1: Ja, wir sind immer noch bei dem Buchstaben I, wie Ida. Und da hast du den Titel in Englisch rausgesucht. I'm from the country. Gesungen von Tracy Byrd. Das ist von einer LP von 98, richtig, gell?
0: Steht da, ja.
1: Genau. Tracy wird im Dezember 60 Jahre alt. Er kommt aus Texas. Hat der Mike jetzt wieder ein paar Infos dazu geschrieben? Texas. Wo ist Texas? Ich glaube, jeder, der gerade Fußball schaut, weiß es. Also es liegt im Süden der USA und die größte Stadt ist Houston. Neben Klapperschlangen und Wüsten gibt es auch noch den Rio Grande. Texas liegt direkt an der Grenze zu Mexiko. Mike, vielen Dank für die Info. Zurück zu Tracy. Von 1992 bis 2006 hatte er 33 Hits in den US Country Charts. Man kann Tracy Byrd zu den neuen Traditionalisten des Country zählen. Mike, was ist damit gemeint?
0: Ja, der spielt halt
1: was heißt denn neue?
0: New Country.
1: Also ein bisschen moderner.
0: Ja, schon moderner, aber er macht eigentlich Stilelemente des alten Country. So, ja, also der alte Country, sage ich jetzt einfach mal, das waren ja die Fiddle, das war die Gitarre, da gab es noch kein Schlagzeug, noch keine E-Gitarre. Das war der
1: was
0: alte Country.
1: Was man so kennt, genau.
0: Ja, und
1: von den Instrumenten.
0: Da sagt man ihm nach, dass er da wohl ein bisschen dran wieder gearbeitet hat und in die Richtung gegangen ist.
1: Dann wollen Sie den Titel mal an.
0: Ja, und ich bin begeistert über Houston zum Beispiel, weil wenn ich das Stadion da sehe, wahnsinnig, Wahnsinn. Wie man so ein Riesending auf 22 Grad oder 20 Grad
1: 70.000 Plätze
0: unterkühlen kann.
1: Ich weiß nicht, wir hatten das Thema heute gerade auch in der Arbeit. Reicht es da, das Dach zuzumachen oder meinst du, die haben eine Klimaanlage?
0: Da ist er, das ist ja eine Klimaanlage.
1: Das ist riesig, das sind 70.000 Leute drin.
0: Das ist eine riesige Klimaanlage, die da arbeitet. Ja, so. Ich komme
1: selbst
0: vom
1: Fach. Gesehen und selbst überprüft.
0: Ja, genau. Jahrelang dort gewesen.
1: Ich würde sagen, wir machen jetzt mal ein bisschen Musik.
0: Ja, es geht los.
1: Ja.

0: Ja, ein schönes Lied.
1: Ja, das war der Texaner. Hm? Tracy Byrd, und Byrd schreibt sich mit Y.
0: Ja.
1: Ja, falls ich mal eine CD von ihm suchen sollte, Tracy Byrd. Macht Spaß, der Mann.
0: Ja, war gut.
1: Und wir machen weiterhin Spaß, und zwar mit unserer Little Bluegrass Session.
0: Soll ich es vorlesen?
1: Ja.
0: Ja, bitte. Du hast zwei Titel rausgesucht. Einmal ist das die Band Hammerville.
1: Mhm.
0: Und die singen Annie's Heart. Und The Sullivan Sisters singen Devil's Got a Hold on You.
1: Beide Titel sind noch relativ frisch und neu.
0: Gut.

0: Also wenn Sie irgendwas im Hintergrund rauschen hören, das sind unsere Ventilatoren. Das waren die Sullivan Sisters, unsere Little Bluegrass Session. Ein Wort noch zur nächsten Sendung, da gibt es keine Musikwünsche, nur das so nebenbei. Und jetzt haben wir erstmal zwei Musikwünsche, und zwar einmal für unsere liebe Helga, die wünscht sich was von Ernest Tubb und
1: ja, das war schon ein etwas älterer Herr.
0: Gibt es leider nicht mehr, ist schon recht früh verstorben. Bobby Bear, gewünscht von...
2: Von Michael.
0: Von Michael. Viele Grüße an den Michael.
2: Ja, liebe Grüße an meinen Assistenten. Ich hoffe, du bist heute bei uns.
0: Bobby Bear hatten wir ja schon ein paar Mal.
2: Ja, hatten wir schon. Du hast ein paar Infos geschickt und ich habe auch noch mal ein bisschen geguckt. Ich versuche schnell zu lesen. Also, sein erster Wunsch gilt wieder einer Country-Legende, und zwar Bobby Bear. Geboren am 7. April 1935 in Ohio. Die Mutter starb, als er 5 Jahre alt war, und schon mit 15 sorgte er selbst für seinen Unterhalt. Erst als Farmhelfer und später als Gelegenheitsarbeiter. Er besorgte sich eine Gitarre und spielte in einer Band. 1955 ging er nach Los Angeles, wo er bei Capitol seine ersten 3 Singles veröffentlichte. 1958 komponierte er The All-American Boy. Das ist eine Parodie auf den Rummel um Elvis' Armeezeit. Das war ein, ich habe da, Michael, da hatte ich mich nochmal belesen, also es war eher so ein gesprochener Song, also wirklich eine Parodie. Und weil aber Bobby Bear damals in der US Army war, haben die den Titel veröffentlicht und haben ihn Bill Pons genannt. Und die Single kam raus und wurde die erfolgreichste des Jahres, also ein richtiger Hit. Nach der Entlassung von der Armee kehrte er der Country-Musik den Rücken und spielte Rock'n'Roll, unter anderem mit Roy Orbison und Bobby Darin. Als er damit keinen Erfolg hatte, kehrte er zur Country-Musik zurück. Im Jahr 1964 wurde sein Song Detroit City mit einem Grammy ausgezeichnet. Sein größter Erfolg bis dahin war 500 Miles from Home. Auf einer Tour in Phoenix lernte er den noch unbekannten Waylon Jennings kennen. Er setzte sich dafür ein, dass auch er einen Vertrag bei RCA bekam. Seit 1964 ist er mit Jeannie Sterling verheiratet, mit der er 2 Söhne hat. Seine Stieftochter Carrie hat sie ja, die starb schon früh mit 15 an einer Lungenkrankheit. Das hat er ja noch beschrieben. Er wünscht sich den Titel, den wohl bekanntesten Titel von Bobby Bear, Help Me Make It Through the Night.
0: Tja, und dann gibt es noch unseren Johnny Cash Hit, The Man Comes Around. Viel Spaß, 3 Titel an einem Stück.
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1: Es wird Zeit für unsere LP der Woche.
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1: Ja, und dieses Mal habe ich ausgesucht eine ganz neue LP.
3: Ja, bin ich ganz verwundert und das freut mich sehr zu hören, dass Billy Ray Cyrus eine neue LP rausgebracht hat, die heißt The Hill mit 10 Titeln und am 16. Juni ist sie erschienen. Mike hat wie immer ein paar Infos dazu geschrieben. Also Billy Ray feiert am 25. August seinen 65. Geburtstag. Er kommt aus Kentucky. Kentucky ist ein Bundesstaat im Südosten der USA. Die Hauptstadt ist Frankfort, The Big Band, hast du hier noch dazu geschrieben.
1: Ja, aber wahrscheinlich Deutsche, die das mal ja, gegründet haben.
3: Das könnte gut sein. Sein bekanntester Song aus dem Jahre 1992 ist Achy Breaky Heart. Als Schauspieler war er in Hannah Montana zu sehen und da hat seine Tochter die Hauptrolle gespielt, und zwar die Miley Cyrus, sie ist ja auch Sängerin. Musikalisch versucht er sich auch im Rockbereich, aber diesmal hat er was Country-mäßiges gemacht.
1: Ja, das ist so Country-Rock, würde ich sagen.
3: Ja, wir hören mal rein. Der erste Titel heißt It's Alright.

0: 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Ja, Billy Ray ist zurück im Showgeschäft.
1: Ich hätte ihn an der Stimme jetzt nicht erkannt, muss ich sagen.
0: Ja, es ist Alkohol, Nikotin,
1: das hast
0: Drogen.
1: Du jetzt gesagt. Das wissen
0: das,
1: wir aber nicht,
0: formt,
1: gell?
0: Formt die Stimme.
1: Ja gut, im Alter verändert sich die Stimme auch.
0: Ja, das
1: gibt
0: kann
1: es
0: natürlich
1: schon,
0: auch sein.
1: Und wenn
0: ja.
1: er viel Rock gemacht hat.
0: Genau. Ja. Wir drehen die Zeit einfach mal 40 Jahre zurück in das Jahr 1986.
1: Zu den Country Classics hast du zwei Titel rausgesucht.
0: Jawohl.
1: Und zwar einmal den Honky Tonk Man, gesungen von Dwight Yoakam.
0: Yoakam.
1: Yoakam. Und den Titel Until I Met You von Judy Rodman.

0: Soweit unser Ausflug in das Jahr 1986. Ja, bei dem nächsten Titel, da wage ich mich doch ein bisschen weit raus. Eigentlich ist es eher Yachtrock. Und es ist auch eine Yachtrock-LP, die er da gemacht hat. Keith Urban, den meine ich. Und er hat sich da einige Künstler dazugeholt, unter anderem Michael McDonald.
1: Den wir sehr schätzen, gell,
0: Mike? Ja, und den haben wir lange nicht mehr gehört. Mhm. Der war ja mit den Doobie Brothers sonst immer unterwegs. Und hier hat er sich zusammengetan mit Keith Urban. Und wie gesagt, es ist eine Yachtrock-LP. Und wer nicht viel weiß von Yachtrock, also Yachtrock wird geschrieben wie die Yacht. Also nicht wie die Jagd, sondern wie die Yacht. Und da gab es Künstler, da gehörten auch die Eagles mit dazu.
1: Also genau, es gab alles, was sogar aus Kalifornien stammt.
0: Genau, alles, was auch auf ein Schiff rauf konnte.
1: Ja, einfach diese schöne, leichte, gute Laune-Musik.
0: Und deswegen nehmen Sie es uns nicht krumm, aber wir wollen den Titel einfach mal spielen. Keith Urban zusammen mit Michael McDonald, und er heißt der Titel...
1: We Go Back.
0: Und danach, Little Big Town war auch im Studio, und die machen eine neue LP, die heißt It's...
1: Dying Art.
0: Ja, und die kommt raus
1: am 28. August.
0: Ist noch ein bisschen hin, aber es gibt schon mal einen Titel, den wir hören können.
1: Over and Over.

0: Man darf gespannt sein, wenn die LP rauskommt, was da noch so Schönes drauf ist. Und wir drehen jetzt mal wieder am Zeitrad und dieses Mal 30 Jahre zurück. 1996.
1: Genau. Mhm, auch aus dem Sommer. Da hast du drei Titel rausgesucht. Spielen wir alle drei?
0: Ja.
1: Und zwar George Strait singt uns Blue Clear Sky. Den haben wir. Tracy Lawrence singt Time Marches On. Und Shania Twain singt uns No One Needs to Know.
0: Und dann hören wir uns zur Halbzeit. Halbzeit. Geht die Country jetzt.

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1: Und dazu kommen Hall of Music aus Bremen, Country Road 58 aus Hannover, laut.fm/Nashville. Herzlich willkommen zur zweiten Stunde der Country Hits. Und in der zweiten Stunde natürlich auch wieder schöne Musik, hoffe ich. Und die beginnt mit zwei Wunschtiteln für unsere Freunde aus dem Weserbergland. Stefanie und Heiko haben wieder sich gemeldet und haben natürlich zwei schöne Titel rausgesucht.
2: Ja, sorgen dafür, dass wir gute Musik haben. Und zwar den Titel A Song to Sing, gesungen von Miranda Lambert mit Chris Stapleton. Da freue ich mich drauf.
1: Und was Neues hat sich der Heiko ausgesucht?
2: Von Peyton Smith den Titel Mountain on Fire.
1: Und danach unseren zweiten Titel von unserer LP der Woche.
2: Billy Ray Cyrus singt Tip Your Hat.
1: Also fass dich an den Hut.
2: Ja, wenn man so...
1: Genau. Ne? So ist es. Ja. Viel Spaß in der zweiten Stunde. Der Elli. Sie beißt gerade rein.

0: The Hill heißt die LP, Billy Ray Cyrus. Und unser obligatorischer Blick in die Country Charts. Dieses Mal gibt es eine neue Nummer 1. Und wen hätte es gewundert? Taylor Swift.
1: Das ist so ein Zufall, weil gestern Abend, als du dann schon im Bett warst, denke ich, was guckst du denn noch? Und da kommt eine Doku, kann man in der Mediathek angucken, über Taylor Swift. Habe ich wirklich gesehen. Also ist es schon beeindruckend, was dieses Mädchen geleistet hat und leistet, was die für Fans hat. Also war schon beeindruckend, muss man zugeben.
0: Es gibt eine Akustikversion, die werden wir hören, von I Knew It,
1: I Knew You.
0: Genau. Mhm. Und die Nummer 15, und das ist eine sehr, sehr hörenswerte LP. Mal sehen, ob wir die auch nochmal hier auf den Plattenteller bekommen. Casey Musgraves.
1: Genau, der Titel heißt Mexico Honey.
0: Platz Nummer 15, Country Charts.
2: Number 1.

0: feinster Amerikaner. Middle of Nowhere, Casey Musgraves heißt die LP. Und der Titel, was war das? Mexican Honey. Also der mexikanische Honig.
1: Mexiko.
0: So, und jetzt haben wir unseren zweiten Wunschtitel für den Michael Sillement.
1: Genau. Michael, ich habe auch nochmal im Internet geguckt. Ich konnte auch nicht mehr finden als du. Es gibt ganz viele Menschen, die, Moment, David Price heißen. Ganz viele und unter anderem ein Country-Sänger. Über den findet man wirklich nicht viel. Du hast hier geschrieben, für meinen zweiten Wunsch habe ich einen Künstler gewählt, von dem ich nicht viel weiß. David Price. Er war in den 60er Jahren bei Rice Recording in Nashville unter Vertrag. Er spielte die für diese Zeit typischen Erzählsongs. Außerdem spielte er Honky Tonk und Truckermusik sowie Balladen. Von ihm wünsche ich mir den Titel I Need a Friend.
0: Und den hat er uns zur Verfügung gestellt,
1: danke,
0: weil die CD hatte ich leider auch nicht gerade greifbar. Wir greifen nochmal in die Folk-Kiste.
1: Warum auch immer?
0: Ja, einfach mal so.
1: Gut, die Steffi hat ja die Idee, dass wir mal was anderes machen, ne?
0: Nein, ich habe ja auch auf der Internetseite vom Wartburg Radio steht ja, dass wir auch Folk-Songs spielen.
1: Definitiv.
0: Nicht nur Country, das spielen wir auch. Ah. Und deswegen auch mal Folk. Peter, Paul and Mary.
1: Singen This Land is Your Land.
0: Und Simon and Garfunkel.
1: Sound of Silence.

0: Musikgeschichte war das. In reiner Bestform.
1: Ja, Heiko, als ich Gitarre gelernt habe, war dieses Lied dabei. So ein bisschen Text kann ich sogar noch. Irgendwas bleibt immer hängen.
0: So, dann will ich mich mal outen. Und zwar bin ich nicht nur Country- und Western-Fan, was so die Filme angeht, sondern ich mag auch ab und zu mal Science-Fiction. Und da gibt es eine Serie, die nennt sich The Travelers.
1: Ich glaube, da musst du jetzt was sagen,
0: ja,
1: da habe ich mich gar
0: diese
1: nicht
0: diese Serie ist in 3 Staffeln, gibt es die bei einem ganz bestimmten Streamingdienst.
1: Heißt die Traveler?
0: The Travelers, also die Reisenden, genau. Okay. Und da geht es um Menschen, die aus der Zukunft in die Gegenwart, ins 21. Jahrhundert gebeamt werden, mehr oder weniger, also ihr Geist. Und den erleben sie verschiedene... Ja,
1: so Sachen,
0: verschiedene Sachen,
1: wenn ich nicht da bin.
0: Und da gibt es eine Schauspielerin, die ist nicht nur Schauspielerin, die ist auch Sängerin im Country-Bereich und die heißt Mackenzie Porter. Und die ist dort zu sehen. Mhm. 2018 kam die Serie raus und mittlerweile gibt es auch eine LP, die ist schon neueren Datums von 21. Da habe ich was gefunden von ihr, Pick Up. Das war auch ein bekannter Titel.
1: Ja.
0: Entschuldigung. Und dann gibt es noch einen Herrn, das gehört jetzt nicht mehr dazu. Der hatte Geburtstag.
1: Ja, am 12. Juni ist er 41 geworden. Die Rede ist von Chris Young. Und du hast den Titel Getting You Home rausgesucht. Die neue LP kam an seinem Geburtstag raus und sie heißt I Didn't Come Here to Leave.
0: Auch keine schlechte LP, aber ich spiele mal was Älteres aus 2009. Also Mackenzie Porter und Chris Young in den Country jetzt.

0: Ja, der nächste Künstler ist leider nicht mehr unter uns, aber er hätte Geburtstag gehabt am...
1: Du hast jetzt ein paar Geburtstagskinder, ne? Die Rede ist von Waylon Jennings, haben wir vorher schon mal drüber geredet. Am 15. Juni 37 war er geboren und am 13. Februar 2002 ist er gestorben. Wir spielen den Titel The Boxer.
0: Ja, das ist auch wieder ein Griff in Richtung Simon & Garfunkel.
1: Ja, so klingt es.
0: Ja, und 1996 hat er sich da ins Studio begeben, hat den aufgenommen. Ja. So, und jetzt kommen wir noch zum letzten Titel unserer LP der Woche.
1: Billy Ray Cyrus, und er singt uns Why'd You Let Me Leave.
0: 2026, also da liegen locker 30 Jahre dazwischen.
1: Genau. No.

0: Da hätten wir fast unseren Einsatz vergessen.
1: Ja, da hat doch noch jemand anders mitgesungen. Ich wollte mal gerade gucken, ob ich das rausfinde. Aber ganz ehrlich, Mike, also ich hätte ihn nicht erkannt. Und ich habe das Gefühl, der spricht mehr als das. Er singt ganz, ganz anders. Ganz anders. Auch wenn du die Bilder von ihm siehst.

0: From the Heart, so hieß die LP 1985. Kevin Mattia. So, bevor wir zusammenpacken und auf Wiederhören sagen, habe ich noch zwei Veranstaltungshinweise. Kip Moore ist am 25. Juni, und ich sage jetzt bewusst 25. Juni, weil ich weiß nicht, wann Sie die Sendung hören, in Köln. Also wer hier noch Karten ergattern kann, gehen Sie hin, ist auf jeden Fall sehr hörenswert. Und am 29. Juni können wir leider nicht hin. Obernhausen, Steven Seagals aus Finnland. Schade.
1: Schade.
0: Und wenn Sie den nächsten Titel hören, dann seien Sie nicht erstaunt. Chris Christopherson ist da mit dabei. Und zwar hat er sich damals in sein Studio in Malibu hingesetzt und hat seinen Teil mitgesungen. Und Tanja Tucker hat damals angerufen und hat gesagt, wir möchten gerne diesen Titel zusammen aufnehmen. Und dann haben die sich zusammengetan und haben den Titel gemacht. Dennis Quaid ist mit dabei.
1: Ja.
0: Und ein sehr erfolgreicher Titel, der steigt auch in den Country Charts mittlerweile schon. Tanja Tucker, Dennis Quaid, Chris Christopherson, Ellie und der Mike.
1: Der Titel
0: heißt On My Way to Heaven. Wunderschöner Titel. Yeah. Und wir beide sagen auf Wiederhören. Die nächste Sendung gibt es am 8.5. Mike ist völlig bekloppt.
1: Ja, ja.
0: 8.7.
1: Genau. Und wir machen eine wieder mal Best im Sommer, of. Eine Best-of. Die produzieren wir und wünsche dann erst wieder danach.
0: Genau. Die nächste Sendung dann mit Wünschen ist am, jetzt muss ich meinen Zettel rausholen, das wäre dann der 22.7. Bis dahin, eine gute Zeit. Lassen Sie es gut gehen. Bleiben Sie schön gesund.
1: Braten. Sommer.
0: Ja.
1: Genau.
0: Und auf Wiederhören.
1: Tschüss.
0: Tschüss.

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